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0: Ich bin Philipp Ringe und das sind die wichtigsten Meldungen des Tages. Umfrage Wumms für die Union. Im neuen Deutschland-Trend der ARD ist die AfD erstmals vor CDU und CSU deutlich stärkste Kraft. Wäre am Sonntag Bundestagswahl, käme die AfD auf 27%, 2 Prozentpunkte mehr als noch Anfang April. Die Union rutscht dagegen ab, liegt auf Platz 2 mit 24%, 2 Punkte weniger. Dahinter folgen die Grünen mit 15, die SPD mit 12 und die Linke mit 10%. BSW und FDP würden es nicht in den Bundestag schaffen, sondern an der 5%-Hürde scheitern. Und die Deutschen sind so unzufrieden wie nie mit Bundeskanzler Friedrich Merz. Mehr als 80%, der schlechteste Wert für einen amtierenden Kanzler, der je gemessen wurde. Grünes Licht aus Brüssel für eine grüne Industrie. Damit Firmen klimafreundlicher produzieren, darf Deutschland sie unterstützen. Mit einer Geldspritze von 5 Milliarden Euro, sagt die EU-Kommission. Dieter Ebeling.
1: Mehrkosten durch die Umstellung auf klimafreundliche Produktion darf die Regierung vor allem bei besonders energiehungrigen Branchen durch Fördermaßnahmen ausgleichen. Und zwar dann, wenn die Firmen ihre CO2-Emissionen innerhalb von 4 Jahren halbieren und innerhalb von 15 Jahren um 85% senken. Es geht hier um Umstellungen beispielsweise auf Strom oder Wasserstoff. Für manche Firma kann das überlebenswichtig sein. Das Ja der Kommission ist wichtig, weil diese die oberste Wettbewerbshüterin ist.
0: Ein Platz für Mut, Menschlichkeit und unerschütterliche Würde. In der Hauptstadt gibt es jetzt einen Margot-Friedländer-Platz, um Berlins Ehrenbürgerin und Holocaust-Überlebende zu würdigen. Der Platz befindet sich vor dem Abgeordnetenhaus, der hatte bisher noch keinen Namen. Margot-Friedländers Familie wurde von den Nazis ermordet. Sie überlebte und wanderte in die Vereinigten Staaten aus, kehrte später wieder nach Berlin zurück und setzte sich bis zum Schluss für Frieden und Zusammenhalt ein. Ihr wichtigster Appell an alle: Seid Menschen. Margot Friedländer verstarb im Mai vergangenen Jahres. Sie wurde 103 Jahre alt. Gute Nachrichten von der Deutschen Bahn, denn die war im Fernverkehr im April etwas pünktlicher unterwegs. Etwa 64% zeigen neue Zahlen. Aber Luft nach oben ist noch reichlich. Thomas Brockt.
2: Schon lange hat die Bahn Probleme mit der Pünktlichkeit. Der Start ins laufende Jahr war aber besonders schlecht. Und das, obwohl die Züge im Winter eigentlich pünktlicher sind, weil dann weniger Menschen unterwegs sind. Im Januar lag die Pünktlichkeitsquote aber nur bei 52%, im Februar bei etwa 59%. Als Gründe nennt die Bahn die vielen Baustellen, die marode Infrastruktur und das frostige Wetter. Als verspätet gilt ein Zug nach Bahndefinition ab einer Verzögerung von 6 Minuten.
0: Europa muss unabhängiger werden. Das sagen viele Menschen hier, so eine Umfrage von Bertelsmann. Mehr als 70% sind der Meinung. Und viele sagen auch, dass sie den USA als wichtigsten Verbündeten nicht mehr vertrauen. Fast 60% haben mittlerweile ihre Zweifel. Nur noch ca. 30% sehen Washington als verlässlichen Partner. Und das waren die wichtigsten Meldungen des Tages. 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
3: Für Luxemburg, Trier, die Eifel und das Saarland. Es ist wechselnd bewölkt, dazu bleibt es meist trocken. Stellenweise bildet sich Nebel, dabei sinken die Temperaturen auf 7 bis 2 Grad. Tagsüber, nachdem sich der örtliche Nebel aufgelöst hat, wechseln sich Sonne und Wolken ab. Es bleibt trocken und es wird sogar wieder wärmer. Die maximalen Temperaturen bewegen sich zwischen 16 Grad in der Eifel und im Ösling und bis zu 21 Grad an Saar und Mosel. Hier die Verkehrsinformationen. Auf der A1 Saarbrücken Richtung Trier zwischen Mehring und dem Rastplatz Mehringer Höhe ist die linke Fahrbahn wegen Bauarbeiten gesperrt. Auf der A6 Arlon Richtung Luxemburg Stadt die Auffahrt Bertrange ist zeitweise gesperrt. Eine Umleitung ist hier eingerichtet. Und auch am Zessinger Kreuz ist die Überleitung von der A6 auf die A4 Richtung Esch zeitweise gesperrt. Auch hier ist eine Umleitung eingerichtet. Allen unterwegs, ganz egal was hingeht, eine gute und sichere Fahrt.
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1: Ich bin Philipp Ringe und das sind die wichtigsten Meldungen des Tages. Umfrage Wumms für die Union. Im neuen Deutschland-Trend der ARD ist die AfD erstmals vor CDU und CSU deutlich stärkste Kraft. Wäre am Sonntag Bundestagswahl, käme die AfD auf 27%, 2 Prozentpunkte mehr als noch Anfang April. Die Union rutscht dagegen ab, liegt auf Platz 2 mit 24%, 2 Punkte weniger. Dahinter folgen die Grünen mit 15, die SPD mit 12 und die Linke mit 10%. BSW und FDP würden es nicht in den Bundestag schaffen, sondern an der 5%-Hürde scheitern. Und die Deutschen sind so unzufrieden wie nie mit Bundeskanzler Friedrich Merz. Mehr als 80%, der schlechteste Wert für einen amtierenden Kanzler, der je gemessen wurde. Grünes Licht aus Brüssel für eine grüne Industrie. Damit Firmen klimafreundlicher produzieren, darf Deutschland sie unterstützen. Mit einer Geldspritze von 5 Milliarden Euro, sagt die EU-Kommission. Dieter Ebeling.
2: Mehr Kosten durch die Umstellung auf klimafreundliche Produktion darf die Regierung vor allem bei besonders energiehungrigen Branchen durch Fördermaßnahmen ausgleichen. Und zwar dann, wenn die Firmen ihre CO2-Emissionen innerhalb von 4 Jahren halbieren und innerhalb von 15 Jahren um 85% senken. Es geht hier um Umstellungen beispielsweise auf Strom oder Wasserstoff. Für manche Firma kann das überlebenswichtig sein. Das Ja der Kommission ist wichtig, weil diese die oberste Wettbewerbshüterin ist.
1: Ein Platz für Mut, Menschlichkeit und unerschütterliche Würde. In der Hauptstadt gibt es jetzt einen Margot-Friedländer-Platz, um Berlins Ehrenbürgerin und Holocaust-Überlebende zu würdigen. Der Platz befindet sich vor dem Abgeordnetenhaus, der hatte bisher noch keinen Namen. Margot-Friedländers Familie wurde von den Nazis ermordet. Sie überlebte und wanderte in die Vereinigten Staaten aus, kehrte später wieder nach Berlin zurück und setzte sich bis zum Schluss für Frieden und Zusammenhalt ein. Ihr wichtigster Appell an alle: Seid Menschen. Margot Friedländer verstarb im Mai vergangenen Jahres. Sie wurde 103 Jahre alt. Gute Nachrichten von der Deutschen Bahn, denn die war im Fernverkehr im April etwas pünktlicher unterwegs. Etwa 64% zeigen neue Zahlen. Aber Luft nach oben ist noch reichlich. Thomas Bockt.
3: Schon lange hat die Bahn Probleme mit der Pünktlichkeit. Der Start ins laufende Jahr war aber besonders schlecht. Und das, obwohl die Züge im Winter eigentlich pünktlicher sind, weil dann weniger Menschen unterwegs sind. Im Januar lag die Pünktlichkeitsquote aber nur bei 52%, im Februar bei etwa 59. Als Gründe nennt die Bahn die vielen Baustellen, die marode Infrastruktur und das frostige Wetter. Als verspätet gilt ein Zug nach Bahndefinition ab einer Verzögerung von 6 Minuten.
1: Europa muss unabhängiger werden. Das sagen viele Menschen hier, so eine Umfrage von Bertelsmann. Mehr als 70% sind der Meinung. Und viele sagen auch, dass sie den USA als wichtigsten Verbündeten nicht mehr vertrauen. Fast 60% haben mittlerweile ihre Zweifel. Nur noch ca. 30% sehen Washington als verlässlichen Partner. Und das waren die wichtigsten Meldungen des Tages. 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
4: RTL Wetter. Für Luxemburg, Trier, die Eifel und das Saarland. Es ist wechselnd bewölkt, dazu bleibt es meist trocken. Stellenweise bildet sich Nebel, dabei sinken die Temperaturen auf 7 bis 2 Grad. Tagsüber, nachdem sich der örtliche Nebel aufgelöst hat, wechseln sich Sonne und Wolken ab. Es bleibt trocken und es wird sogar wieder wärmer. Die maximalen Temperaturen bewegen sich zwischen 16 Grad in der Eifel und im Uessling und bis zu 21 Grad an Saar und Mosel. Und hier die Verkehrsinformationen. Auf der A1 Saarbrücken Richtung Trier zwischen Mehring und dem Rastplatz Mehringer Höhe ist die linke Fahrbahn wegen Bauarbeiten gesperrt. Auf der A6 Arlon Richtung Luxemburg-Stadt, die Auffahrt Bertrange ist zeitweise gesperrt. Eine Umleitung ist hier eingerichtet. Und auch am Zessinger Kreuz ist die Überleitung von der A6 auf die A4 Richtung Esch zeitweise gesperrt. Auch hier ist eine Umleitung eingerichtet. Allen unterwegs, ganz egal wo es hingeht, eine gute und sichere Fahrt.
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